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3: Freitag aufstehen, in die Gänge kommen? Vielleicht geht es mit Steffi Neumann leichter. Ich bin Saskia Klingelhöfer. Guten Morgen.

Heute ist Freitag, mein Lieblingstag der Woche. Die Aussicht, am nächsten Tag nicht ganz so früh aufstehen zu müssen oder dass es auch mal anders laufen kann als die Woche über, diese Aussicht macht den Freitag zu meinem Lieblingswochentag. Und da schließt sich quasi jetzt das Lied von Heiko Bräuning an, genieß dein Leben, gleich schon ab jetzt.

0: Der Schriftsteller Thomas Mann hat gesagt, eine schmerzliche Wahrheit ist besser als eine Lüge. Doch wie sage ich die Wahrheit, gerade wenn sie unbequem ist und nicht so gut ankommen könnte? Einige Gedanken dazu von Klaus-Jürgen Diehl. Er beschäftigt sich heute im Wort zum Tag mit der Wahrheit und wie man sie rüberbringen kann. Es geht dabei um einen Bibelvers aus dem Alten Testament aus Psalm 119.
1: Was ist Wahrheit? So fragte einst der römische Statthalter Pontius Pilatus, als ihm von der jüdischen Religionsbehörde Jesus zur Verurteilung überantwortet wurde. Nun war Pilatus nicht wirklich an der Wahrheit interessiert, sonst hätte er Jesus nicht zur Kreuzigung an die römischen Soldaten ausgeliefert, obwohl er von seiner Unschuld überzeugt war. Doch gab er dann lieber der lautstarken Forderung der jüdischen Festpilger nach. Eins macht diese Szene aus der biblischen Passionsgeschichte klar. Wenn ich für die Wahrheit eintrete, kann das sehr unbequem sein, weil ich mich damit häufig gegen die Überzeugungen bzw. Auffassungen der Mehrheit behaupten muss. Gerade in unseren Tagen ist der Streit um die Wahrheit neu entbrannt. In manchen Medien werden Fake News, also falsche Nachrichten, als alternative Wahrheiten verbreitet. Sie finden dabei eine immer größere Anhängerschaft, die sich oft zu absurden Verschwörungstheorien als Beweis für die Wirklichkeit hinreißen lässt. Wahrheit wird dann dreist zur Lüge verkehrt und Lüge in den Rang einer unbestreitbaren Wahrheit erhoben. Das Ergebnis ist eine zerstrittene, sich in gegensätzlichen Gruppen immer unversöhnlicher gegenüberstehende Gesellschaft. Das ist eine der großen Nöte unserer Tage, die oft unser Zusammenleben bis in die Familien hinein belastet. In dem biblischen Wort der Herrnhuter Brüdergemeine bittet der Beter des 119. Psalms darum, dass Gott ja nicht das Wort der Wahrheit von seinem Munde nimmt. Das Wort der Wahrheit hat Gott uns in der Botschaft der Bibel offenbart. Die findet ihren unüberbietbaren Höhepunkt in der Geschichte Jesu von Nazareth. Der sagt von sich, die alles entscheidende Wahrheit und damit auch der einzige Weg zu Gott zu sein. Beglaubigt wird dieser Anspruch von Jesus durch die Hingabe seines Lebens am Kreuz, seine Auferstehung von den Toten und seine Erhöhung zur Rechten Gottes. Freilich, auch diese Wahrheit ist unbequem und wird von vielen Menschen bestritten, denn sie bedeutet ja zugleich, dass wir Menschen ohne Ausnahme erlösungsbedürftig sind. Ohne die Wahrheit des für unser Heil erfolgten Opfertodes Jesu am Kreuz hätten wir keine Chance, zu Gott zu kommen und teilzuhaben an der künftigen himmlischen Herrlichkeit, dem erfüllten, leichthin gelingenden Leben ohne Leid und Tränen. Viele unserer Zeitgenossen möchten da lieber selber entscheiden, was wahr und richtig für ihr Leben ist. Das ist dann häufig das, was bequemer ist, was keine gedankliche Mühe kostet und vor schmerzhafter Einsicht in eigene Schuld und Versagen und Unvermögen bewahrt. Doch eben das mutet uns die in Jesus verkörperte Wahrheit zu. Sie lässt keinen Zweifel daran, dass wir ohne den Glauben an Jesus für immer auf der Verliererstraße landen, mögen wir auch überzeugt sein, unser Leben im Griff zu haben. Eine wichtige Frage für Christen ist es allerdings, wie sie die von ihnen erkannte Wahrheit an andere weitergeben. Man kann in lieblosem Trotz darauf beharren und sie anderen Menschen wie einen nassen Lappen um die Ohren hauen. Damit wäre nichts gewonnen, außer bei Nichtchristen die Einschätzung zu bestärken, dass Christen nun mal selbstgerecht und intolerant sind. Man kann die Wahrheit aber auch als liebevoll verpackte Einladung an andere weitergeben, oder, um es mit einem Wort des Schweizer Dichters Max Frisch zu sagen, wohl hält man dem anderen die Wahrheit hin, aber so, dass er möglichst hineinschlüpfen kann. Dem anderen so zur Wahrheit des Wortes Gottes helfen, wie man ihm in den Mantel hineinhilft. Ein solches Bemühen wäre doch den Versuch wert. Oder meinen Sie nicht?
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von innen nach außen. Das war Dina Mitchell an diesem Freitagmorgen. Sollten Sie sich gerade aufgemacht haben ins Bad und Sie sind noch nicht so ganz mit Ihrem Spiegelbild zufrieden, Deborah Rosenkranz hebt gleich zu einer Motivationsrede an, warum Sie sich vielleicht doch ein bisschen Mühe mit diesem zerknautschten Gesicht dort im Spiegel machen sollten. Ein Wunder für jeden Tag. Das kommt gleich nach der Musik von Taya, Child of God. Ich bin ein Kind Gottes.

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1: Du bist die Antwort. Immer mehr Menschen suchen nach Sinn, nach Halt, nach etwas, das bleibt. Doch viele schauen dabei nicht zuerst in die Bibel, sondern auf Menschen wie dich. Du bist das Licht, das die Welt erhellt. Eine Stadt, die oben auf einem Berg liegt, kann nicht verborgen bleiben. Genauso soll dein Licht vor allen Menschen leuchten. Dann werden sie deine guten Taten sehen und deinen Vater im Himmel preisen. Matthäus 5, 13 bis 16. Hui, ganz schön herausfordernd, wenn man das so konkret hört. Deswegen habe ich den Vers in die Du-Form umgeschrieben. Denn wenn man hört, ihr seid das Licht, das die Welt erhält, dann kann man die Aufgabe zu leuchten immer noch auf die anderen abschieben, nicht wahr? Wenn du aber hörst, du bist das Licht, das die Welt erhält, hui, da wird's dann eng. Denn Gott traut dir das zu. Ja, er sagt nicht die anderen, sondern du. Gott könnte mit Blitz und Donner auftreten, doch er wählt dich als seine Antwort für eine suchende Welt. Mit deinen Charaktereigenschaften, mit deinen Stärken und Schwächen, mit deiner Vergangenheit, mit deinen eigenen Problemen und Sorgen, mit all dem, was dich beschäftigt. Du lebst mit deinen Problemen, doch für dich werden diese vergehen. Doch es gibt so viele Menschen, für die wird es anders enden. Denn viele glauben ans Universum oder eine höhere Macht. Sie spüren, dass da mehr ist und nennen es Energie. In Wirklichkeit ist das eine Unentschlossenheit, die alles kaputt macht. Aber du weißt, dieses Mehr ist Gott. Der Gott, der sich zeigen will. Durch dich. Deshalb sagt Jesus, du bist das Licht und durch dich zeige ich mich. Weißt du, du bist nicht verantwortlich für das, was andere glauben, aber du bist verantwortlich für das, was sie durch dich sehen. Drum zeig das Licht, das in dir ist. Lass uns beten. Vater, ich erkenne gerade, dass ich eine wertvolle Aufgabe habe. Du sendest mich als Licht in diese suchende Welt. Hilf mir, dich sichtbar zu machen, durch mein ganzes Leben. Amen. Danke für dich.
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Venedig sehen und sterben. Kennen Sie den Spruch? Das ist ein Krimi von Edward Sklepovic. Den Spruch gibt es aber schon viel länger. Der Ausdruck ist einem italienischen Sprichwort entlehnt. Und jeder, der Italienisch kann, möge mir meine Aussprache nachsehen. Vidi Napoli e puoi muori. Das soll heißen, sieh Neapel und dann stirb. Und das soll Goethe 1786 überliefert haben. Es steht für Schönheit, die so überwältigend ist, dass man danach ruhig sterben kann. Ob das wirklich eine so gute Idee ist, das wage ich mal zu bezweifeln. Vidi Napoli e puoi muori. Das soll heißen, sieh Neapel und dann stirb. Und das soll Goethe 1786 überliefert haben. Es steht für Schönheit, die so überwältigend ist, dass man danach ruhig sterben kann. Ob das wirklich eine so gute Idee ist, das wage ich mal zu bezweifeln. Und auch Elke Drossmann findet dieses Konzept des beruhigt

0: sehen und dann sterben. Zum Beispiel, wenn ich meinen Geburtsort gesehen habe, bin ich bereit zu sterben. Oder wenn ich meine Freundin nochmal gesehen habe, dann kann ich sterben. Bei Mose ist es vor mehr als 3000 Jahren anders. Sein Lebensauftrag lautet, das Volk Israel aus der Sklaverei in Ägypten herauszuführen und bis an das von Gott verheißene Land zu begleiten. Diese Aufgabe ist schwerer als gedacht. Mose ist ständig gefragt. Er übermittelt Gottes Wünsche an sein Volk und meist die Beschwerden des Volkes an Gott. Einmal rastet Mose aus. Sein Bruder Aaron und er sind Gott ungehorsam. Sie machen ihr Ding mit vermeintlichem Erfolg. Der Preis dieses Erfolgs? Aaron stirbt zuerst. 7 Monate später Mose. Von einem Berg aus darf Mose vorher noch auf das Land schauen, in dem die Israeliten ohne ihn leben werden. Das Land sehen und sterben. Ungehorsam Gott gegenüber ist in Gottes Augen todernst. Das ist auch heute noch so. Ich kenne einen, der hat jede Form von Ungehorsam Gott gegenüber gesehen und ist deshalb am Kreuz von Golgatha für alle Menschen gestorben. Den Sohn Gottes selbst, Jesus Christus. Ich sehe auf Jesus am Kreuz und lebe. Unverdiente Gnade.
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